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1: Tiefsttemperaturen zwischen 15 und 10 Grad. Heute wechselhaft mit Schauern, frischer Wind, Höchsttemperaturen zwischen 21 und 24 Grad. Morgen wolkig, windig, vereinzelt Regen bis 23 Grad.

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1: Tiefsttemperaturen zwischen 15 und 10 Grad. Heute wechselhaft mit Schauern, frischer Wind. Höchsttemperaturen zwischen 21 und 24 Grad. Morgen wolkig, windig, vereinzelt Regen bis 23 Grad.
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1: Heute wechselhaft mit Schauern, frischer Wind, Höchsttemperaturen zwischen 21 und 24 Grad. Morgen wolkig, windig, vereinzelt Regen bis 23 Grad.
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1: Mit Ingo Enke. Guten Morgen. An Schulen in Sachsen sind letztes Jahr rund 900 Straftaten verübt worden. Vor allem Körperverletzungsdelikte wurden angezeigt. Das teilte das Innenministerium in Dresden mit. Angefragt hatte AfD-Landtagsabgeordneter Sebastian Wippel. Einzelheiten von Knut Michael Kunoth.
2: Ermittelt wurden fast 1050 Tatverdächtige, darunter waren fast 690 Deutsche. Bei den Ausländern tauchten fast ausschließlich Syrer an erster Stelle der Statistik auf. So wurde gegen 65 wegen gefährlicher und schwerer Körperverletzung ermittelt und gegen 10 wegen Raubes und räuberischer Erpressung.
1: Heute geht in Erfurt der AfD-Bundesparteitag zu Ende. Gestern haben Zehntausende gegen das Treffen protestiert. Das Bündnis Widersetzen sprach von rund 50.000 Menschen, die Polizei von gut 30.000. Alice Weidel und Tino Chrupalla wurden im Amt bestätigt und bleiben AfD-Vorsitzende. In Chemnitz sind die Feierlichkeiten zum 100. Geburtstag von Ehrenbürger Karl Hahn zu Ende gegangen. Der Ex-VW-Chef wäre heute sicher nicht begeistert, wenn er die Diskussionen um eine mögliche Werksschließung in Zwickau noch hören könnte, sagte uns Sachsens Ministerpräsident Michael Kretschmer.
3: Weil Karl Hahn jemand war, der nach dem Motto arbeitet ein Mann, ein Wort. Und er würde sich darüber ärgern, dass man die feste Zusage gegeben hat, bitte macht das mit der Elektromobilität und damit seid ihr sicher. Und dann erleben die Kolleginnen und Kollegen, dass dann doch wieder Produktionslinien abgezogen werden in andere Werke. Und das verstehen sie nicht, zumal sie das preiswerteste, kostengünstigste Werk in Deutschland in der VW-Gruppe sind.
1: Bei der Fußball-WM stehen die ersten Viertelfinalisten fest. Frankreich hat Paraguay mit 1:0 besiegt. Mit einem Elfmeter hat Starstürmer Kylian Mbappé die Franzosen in die nächste Runde geschossen. Dort geht es gegen die Marokkaner, die Co-Gastgeber Kanada mit einem 3:0 aus dem Turnier geworfen haben. Beim Palais-Sommer an der Frauenkirche Dresden steht heute die große venezolanische Nacht an. Dabei widmet sich das Festival ganz der Musik und Kultur des südamerikanischen Landes. Das Programm beginnt um 16.30 Uhr, der Eintritt ist frei. Verbunden wird das Open Air mit einem Spendenaufruf für die Erdbebenopfer in Venezuela.
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4: Wir starten heute mit vielen dichten Wolken in den Tag. Später lockert es aber etwas auf und die Sonne zeigt sich hin und wieder. Kurze Schauer sind dennoch möglich. Temperaturen bei 20 bis 24 Grad. So, und morgen in die neue Woche überwiegen auch die Wolken. Es regnet dazu immer wieder, auch Gewitter nicht ausgeschlossen. An den Temperaturen ändert sich aber kaum etwas, bis zu 24 Grad maximal.
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4: A4 Dresden Richtung Görlitz zwischen

0: Oberohorn und Burkau. Achtung, hier läuft eine Unfallaufnahme in der Baustelle. Die rechte Spur ist gesperrt. Und die A9 Leipzig Richtung Nürnberg zwischen Lederhose und dem Rastplatz Roderborn. Voll gesperrt nach einem Unfall. Dadurch staut es sich.
1: Schönes Wochenende. Hier ist Robert Drexler.
2: Na dann mal auf in den Sonntag. Schönen guten Morgen und ein schönes Wochenende wünsche ich Ihnen. Jetzt mit Volle Petri. Sandra ist dabei. Around My Heart. Und wir starten mit jede Menge Girls, Girls, Girls. Hier sind Sailor. Hallo.
3: Hallo.

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Ja, wie sagte mein Vater immer so schön, wer pünktlich aufsteht zum Sonntag, hat mehr vom freien Wochenende. Antenne Sachsen hier, ich wünsche ein schönes Frühstück mit 70ern, 80ern und den schönsten Schlagern. Nach Sandra geht's jetzt weiter mit den Carpenters und Top of the World. Schön, dass Sie dabei sind.

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Längst ein Kultsong, Peter Kent und It's a Real Good Feeling hier bei uns auf Antenne Sachsen. Schönen Sonntagmorgen wünscht Robert Rexler. Jetzt geht's ganz entspannt weiter mit Karat und dem Schwanenkönig. Da kann man sich nochmal zurücklehnen. Und wer sich noch ein bisschen mehr entspannen will, der ist heute im Klosterpark von Alzella bei Nossen. Genau richtig, da gibt's nämlich heute ab 10:30 Uhr Yoga im Klosterpark.

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0: Kurz vor 8, Antenne Sachsen hier mit den Nachrichten, gleich und danach die Flippers.
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0: Kurz vor 8, Antenne Sachsen hier mit den Nachrichten, gleich und danach die Flippers.
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5: Mit Ingo Enke, guten Morgen. In der Zwickauer Innenstadt ist es am Abend zu einer blutigen Auseinandersetzung gekommen. Gegen 18 Uhr gerieten an der Marienstraße 4 Männer in Streit. Alle sind laut Polizei Afghanen. Der Streit eskalierte. Dabei erlitt ein 26-Jähriger lebensgefährliche Verletzungen. Ein 20-Jähriger wurde leicht verletzt. Vor Ort konnte die Polizei einen 25-jährigen Tatverdächtigen festnehmen. Ein zweiter 19-jähriger Tatverdächtiger wurde in einer Wohnung gestellt. Etwa 50 Feuerwehrleute sind den gesamten Nachmittag bei einem Hochhausbrand an der Rathener Straße in Dresden-Groß-Tschachwitz im Einsatz gewesen. Im 13. Geschoss hatte sich ein Feuer vom Balkon auf die Wohnung ausgebreitet. Der Mieter konnte sich unverletzt ins Freie retten. Weil er die Wohnungstür schloss, verhinderte er, dass sich Rauch im Haus ausbreitete. Die Kameraden löschten den Brand mit einem Strahlrohr. Danach entrauchten sie das Gebäude mit Lüftern. Deutschlands Böden sind zu trocken, vor allem im Süden und im Osten. Das liegt laut dem Helmholtz-Zentrum für Umweltforschung Leipzig weniger an der letzten Hitzewelle, sondern eher daran, dass es in den vergangenen 8 Monaten zu wenig Regen gegeben hat. Die Experten warnen vor Belastungen der Wälder und einer schlechteren Ernte. Frankreich steht im Viertelfinale der Fußball-Weltmeisterschaft. Die Mannschaft setzte sich im Achtelfinale mit 1:0 gegen Paraguay durch. Vorher hatte Marokko den Co-Gastgeber Kanada klar mit 3:0 besiegt. Damit kommt es am Donnerstag im Viertelfinale zum direkten Duell zwischen Frankreich und Marokko. Damit sich vor allem Touristen auf dem Elbe-Radweg besser orientieren können, helfen jetzt Piktogramme weiter. So ein Symbol auf der Fahrbahn gibt es seit dieser Woche zum Beispiel an der ehemaligen Karoderbrücke. Es zeigt das Logo des Elbe-Radwegs auf blauem Grund. In diesem Jahr sollen an unübersichtlichen Stellen noch 19 weitere folgen. Jonas Geier vom ADFC.
6: Insgesamt tragen wir dieses Jahr 20 Piktogramme auf. Also wir haben da wirklich uns das ganze Stadtgebiet angeschaut und den Elberadwegverlauf und geguckt, wo macht es wirklich Sinn und wo ist es notwendig, um die Wegeführung einfach klarer und deutlicher zu kommunizieren.
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7: Wir starten heute mit vielen dichten Wolken in den Tag. Später lockert es aber etwas auf und die Sonne zeigt sich hin und wieder. Kurze Schauer sind dennoch möglich. Temperaturen bei 20 bis 24 Grad. So, und morgen in die neue Woche überwiegen auch die Wolken. Es regnet dazu immer wieder, auch Gewitter nicht ausgeschlossen. An den Temperaturen ändert sich aber kaum etwas, bis zu 24 Grad maximal.
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7: Gute Nachrichten, auf den Straßen läuft wieder alles störungsfrei, freie Fahrt für Sie und ein Blitzer auf der A13 Dresden Richtung Berlin, kurz vor der Anschlussstelle Klettwitz.
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0: Ein schönes Frühstück wünsche ich Ihnen und dazu richtige Kultmusik von Phil Collins, von Louvre aus Holland, You're the Greatest Lover und vorher noch die Flippers und die Lotusblume. Viel Spaß beim Mittrillern.

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Schönes Wochenende wünscht Antenne Sachsen mit 70ern, 80ern und den schönsten Schlagern. Gut, dass heute Sonntag ist in den USA. Gibt ja mal solche Gedenktage. Da ist heute Tag der Workaholics. Also zum Workaholic wollen wir zum Sonntag eigentlich nicht werden. Von daher lehnen wir uns zurück und genießen jetzt Musik von Robin Beck.

0: Schönen Sonntag wünschen wir heute bei nicht so ganz heißem Wetter. Ist auch gut, ja. Obwohl Start in die Sommerferien ist, aber ich sag mal, jedes Wochenende 40 Grad, das ist dann, glaube ich, auch ein bisschen viel. Von daher lüften wir in Ruhe nochmal durch und genießen die Frühstückszeit jetzt mit Adel Tawil.
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0: Kurz vor 9, da gibt's die Antenne Sachsen Nachrichten, danach Musik von Albert Hammond.
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6: Mit Ingo Enke. Guten Morgen.

0: An Schulen in Sachsen sind letztes Jahr rund 900 Straftaten verübt worden. Vor allem Körperverletzungsdelikte wurden angezeigt. Das teilte das Innenministerium in Dresden mit. Angefragt hatte AfD-Landtagsabgeordneter Sebastian Wippel. Einzelheiten von Knut Michael Kunoth.
1: Ermittelt wurden fast 1050 Tatverdächtige, darunter waren fast 690 Deutsche. Bei den Ausländern tauchten fast ausschließlich Syrer an erster Stelle der Statistik auf. So wurde gegen 65 wegen gefährlicher und schwerer Körperverletzung ermittelt und gegen 10 wegen Raubes und räuberischer Erpressung.
0: Nach dem schweren Erdbeben in Venezuela vor 1,5 Wochen ist die Zahl der Todesopfer auf fast 3000 gestiegen. Und die Einsatzkräfte suchen weiter nach Verschütteten, auch wenn die Chancen, Überlebende zu finden, drastisch gesunken sind. Am Donnerstag war ein Mann lebend aus Trümmern gerettet worden. In Chemnitz sind die Feierlichkeiten zum 100. Geburtstag von Ehrenbürger Karl Hahn zu Ende gegangen. Der Ex-VW-Chef wäre heute sicher nicht begeistert, wenn er die Diskussionen um eine mögliche Werksschließung in Zwickau noch hören könnte, sagte uns Sachsens Ministerpräsident Michael Kretschmer.
2: Weil Karl Hahn jemand war, der nach dem Motto arbeitet ein Mann ein Wort, und er würde sich darüber ärgern, dass man die feste Zusage gegeben hat, bitte macht das mit der Elektromobilität und damit seid ihr sicher. Und dann erleben die Kolleginnen und Kollegen, dass dann doch wieder Produktionslinien abgezogen werden in andere Werke, und das verstehen sie nicht, zumal sie das preiswerteste, kostengünstigste Werk in Deutschland in der VW-Gruppe sind.
0: Bei der Fußball-WM stehen die ersten Viertelfinalisten fest. Frankreich hat Paraguay mit 1:0 besiegt. Mit einem Elfmeter hat Starstürmer Kylian Mbappé die Franzosen in die nächste Runde geschossen. Dort geht es gegen die Marokkaner, die Co-Gastgeber Kanada mit einem 3:0 aus dem Turnier geworfen haben. Beim Palais-Sommer an der Frauenkirche Dresden steht heute die große venezolanische Nacht an. Dabei widmet sich das Festival ganz der Musik und Kultur des südamerikanischen Landes. Das Programm beginnt um 16.30 Uhr, der Eintritt ist frei. Verbunden wird das Open Air mit einem Spendenaufruf für die Erdbebenopfer in Venezuela.
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4: Heute ist es stark bewölkt, der Regen zieht immer wieder durch, es kann später auflockern und es gibt auch mal kurze sonnige Abschnitte, aber über den Tag verteilt auch gelegentliche neue Schauer, Temperaturen dabei zwischen 20 und 24 Grad, zum Teil recht windig, und das sieht morgen zum Start in die neue Woche ähnlich aus, auch die Temperaturen ändern sich kaum, zusätzlich kann es ein paar Gewitter geben, 17 bis 24 Grad.
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4: A14, Halle Richtung Leipzig, zwischen Halle Peißen und Halle Ost, Vorsicht, ein defekter PKW auf der Standspur. Und es stockt auf der B92, Plauen Richtung Schönberg, zwischen Görnitz und Rebersreuth. Geblitzt wird auf der A13, Dresden Richtung Berlin, kurz vor Klettwitz.
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6: Einen schönen Sonntag wünsche ich Ihnen, und wir starten jetzt in die nächste Stunde mit Albert Hammond und mit Matthias Reim. Der kommt übrigens am 2. August auf die Parkbühne nach Leipzig. 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

gerade auch meistens passend gekleidet auf die Annika. Japanese Boy hier bei uns auf Antenne Sachsen. 70er, 80er und die schönsten Schlager. Schönes Wochenende jetzt hier bei uns mit dem Mann am Klavier, Richard Kleidermann.

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2: In der gehobenen Küche, da sind Blaubeeren längst angekommen und dort auch mehr als nur fürs Dessert reserviert. Profis kombinieren Blaubeeren extrem gerne mit frischen Kräutern wie Thymian, Basilikum oder Rosmarin. Auch ein Hauch von abgeriebener Zitronenschale hebt das Aroma auf ein neues Level. Außerdem nutzen Spitzenköche die Beeren für deftige Soßen. Reduziert mit Rotwein, Schalotten und einem Zweig Rosmarin machen sie sich super zu Wildgerichten, Entenbrust oder zu gegrilltem Ziegenkäse.
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0: Gleich um 10, Antenne Sachsen hier mit Robert Drexler. Gleich weiter mit den Nachrichten, danach Musik von Juliane Werding.
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4: Mit Ingo Enke, guten Tag. In der Zwickauer Innenstadt ist es am Abend zu einer blutigen Auseinandersetzung gekommen. Gegen 18 Uhr gerieten an der Marienstraße 4 Männer in Streit. Alle sind laut Polizei Afghanen. Der Streit eskalierte. Dabei erlitt ein 26-Jähriger lebensgefährliche Verletzungen. Ein 20-Jähriger wurde leicht verletzt. Vor Ort konnte die Polizei einen 25-jährigen Tatverdächtigen festnehmen. Ein zweiter 19-jähriger Tatverdächtiger wurde in einer Wohnung gestellt. Bei einer der größten CSD-Paraden in Europa werden heute in Köln über 1 Million Besucher erwartet, die zum Christopher Street Day kommen. Bei der Parade werden etwa 60.000 Teilnehmer durch die Innenstadt ziehen. Die Polizei ist nach eigenen Angaben mit einigen 100 Beamten im Einsatz, um die Versammlung zu schützen. Etwa 50 Feuerwehrleute sind den gesamten Nachmittag bei einem Hochhausbrand an der Rathener Straße in Dresden-Groß-Tschachwitz im Einsatz gewesen. Im 13. Geschoss hatte sich ein Feuer vom Balkon auf die Wohnung ausgebreitet. Der Mieter konnte sich unverletzt ins Freie retten. Weil er die Wohnungstür schloss, verhinderte er, dass sich Rauch im Haus ausbreitete. Die Kameraden löschten den Brand mit einem Strahlrohr. Danach entrauchten sie das Gebäude mit Lüftern. Deutschlands Böden sind zu trocken, vor allem im Süden und im Osten. Das liegt laut dem Helmholtz-Zentrum für Umweltforschung Leipzig weniger an der letzten Hitzewelle, sondern eher daran, dass es in den vergangenen 8 Monaten zu wenig Regen gegeben hat. Die Experten warnen vor Belastungen der Wälder und einer schlechteren Ernte. Damit sich vor allem Touristen auf dem Elbe-Radweg besser orientieren können, helfen jetzt Piktogramme weiter. So ein Symbol auf der Fahrbahn gibt es seit dieser Woche zum Beispiel an der ehemaligen Karoderbrücke. Es zeigt das Logo des Elbe-Radwegs auf blauem Grund. In diesem Jahr sollen an unübersichtlichen Stellen noch 19 weitere folgen. Jonas Geier vom ADFC.
5: Insgesamt tragen wir dieses Jahr 20 Piktogramme auf. Also wir haben da wirklich uns das ganze Stadtgebiet angeschaut und den Elberadwegverlauf und geguckt, wo macht es wirklich Sinn und wo ist es notwendig, um die Wegeführung einfach klarer und deutlicher zu kommunizieren.
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6: Heute ist es stark bewölkt, der Regen zieht immer wieder durch, es kann später auflockern und es gibt auch mal kurze sonnige Abschnitte, aber über den Tag verteilt auch gelegentliche neue Schauer, Temperaturen dabei zwischen 20 und 24 Grad, zum Teil recht windig und das sieht morgen zum Start in die neue

0: Woche ähnlich aus, auch die Temperaturen ändern sich kaum. Zusätzlich kann es ein paar Gewitter geben, 17 bis 24 Grad.
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0: Eine Autopanne auf der A14, Halle Richtung Leipzig, zwischen Halle-Peißen und Ost. Die Standspur ist blockiert und Achtung auf der B173 in Flöha, Höhe der Q1-Tankstelle. Hier sind Tiere an der Fahrbahn. Die neuesten Blitzer in Limbach-Oberfrohna, Burgstädter Straße, Höhe der Stadthalle, Dresden, Strehlener Straße, der Superblitzer und in Radebeul, Meißner Straße Richtung Coswig, kurz hinter den Landesbühnen.
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3: Kurz nach 10 haben wir es. Schönen Sonntag wünsche ich Ihnen jetzt mit Sissy Catch, mit ABBA und mit Juliane Werding. Ich liebe ja diese 80er-Übersetzung internationaler Hits ins Deutsche. Statt Moonlight Shadow also Nacht voll Schatten.

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Der Sender mit den ABBA-Hits. Thank you for the music hier bei uns auf Antenne Sachsen mit 70ern, 80ern und den schönsten Schlagern durchs Wochenende. Apropos Schlager, gleich von Wolle, Petri und noch mehr Schlager in den Schlagern der Woche. Heute ab 16 Uhr nochmal in der Wiederholung der Freitagsausgabe mit Bodo Heinze. Vorher aber noch ein 80er-Klassiker von Status Quo.

0: Antenne Sachsen hier rund um die Uhr zu empfangen, beispielsweise über DAB Plus und natürlich auch im Stream weltweit. Und wer will da widersprechen? Wonderful Life Black hier bei uns. Und wenn man das ein bisschen freier ins Deutsche übersetzt, könnte man auch sagen, ein geiles Leben, hier sind Glasperlenspiel.
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0: Kurz vor 11 haben wir es schon wieder. Gleich geht's Richtung Mittag, unter anderem mit Roland Kaiser und Manfred Mann's Earth Band.
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3: Mit Ingo Enkel, guten Tag. Mit dem Start der Sommerferien blickt Sachsens Tourismusbranche optimistisch auf die nächsten Wochen. Die Buchungslage in den Reiseregionen ist laut Landestourismusverband insgesamt gut. Clarissa Kunert fasst zusammen.
4: Besonders begehrt sind Angebote für Familien, Erlebnisse in der Natur sowie Open-Air-Veranstaltungen. Aber auch für Spontanurlauber bietet Sachsen noch attraktive Möglichkeiten. In vielen Gegenden stehen noch Unterkünfte bereit. Zwar sind einzelne Ferienwochen, Wochenenden und Termine rund um Großveranstaltungen stark nachgefragt. Insgesamt wird aber auch noch in den kommenden Wochen mit vielen Buchungen gerechnet.
3: Mit einer Rede in Washington hat Donald Trump den Schlusspunkt unter die Feierlichkeiten zum 250. Jubiläum der USA gesetzt. Der US-Präsident beschwor am Unabhängigkeitstag das Bild einer von Gott auserwählten Siegernation. Die Vereinigten Staaten seien dazu bestimmt, die Welt anzuführen. Gleichzeitig warnte Trump vor einem Erstarken des Kommunismus. Nach seiner Rede wurden über eine halbe Stunde lang 850.000 Pyro-Effekte abgefeuert. 40% der Arbeitnehmer gehen nicht davon aus, dass sie ihren Beruf bis zur Rente ausüben können. Das zeigt eine Befragung des DGB, meldet die Thüringer Allgemeine. Besonders oft denken das Menschen, die zum Beispiel im Handwerk oder der Pflege arbeiten. Die Bundesregierung plant, das Renteneintrittsalter an die Lebenserwartung zu koppeln. Bei Kontrollen von Tierversuchen in Sachsen hat die Landesdirektion letztes Jahr auch Mängel festgestellt. Dazu gehörten zum Beispiel 2 Pferde mit rissigen Hufen, unzureichender Sonnenschutz oder eine fehlende Genehmigung. 11 Verfahren wegen Ordnungswidrigkeiten wurden eingeleitet, 4 Bußgelder verhängt und 2 Verwarnungen ausgesprochen. Das teilte das Sozialministerium in Dresden auf eine Anfrage der Linken mit. Eine bunte Menge hat gestern in Chemnitz den Christopher Street Day gefeiert. Der Veranstalter spricht von einem Teilnehmerrekord und zählte über 2000 Menschen. Der CSD erinnert an die Ursprünge der Schwulen- und Lesbenbewegung. Ein CSD-Gegner an der Karl-Liebknecht-Straße warf Eier auf die Teilnehmer. Ein Mann im Rollstuhl wurde dabei getroffen.
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5: Mehr Wolken als Sonne heute, dazu immer wieder Regen, kann noch mal kräftiger ausfallen, ein frischer Wind dazu, bis zu 24 Grad maximal. Und so geht's auch morgen in die neue Woche, dazu kommen einzelne Gewitter noch, es bleibt bei Werten zwischen 19 und 24 Grad höchstens.
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5: A13 Dresden Richtung Berlin, 3 Kilometer Stau zwischen Großrieschen und Bronco und eine Autopanne auf der A14 Halle Richtung Leipzig zwischen Halle-Peißen und Halle-Ost auf der Standspur. Es wird geblitzt in Limbach-Oberfrohna, Burgstädter Straße, Höhe der Stadthalle, Radebeul, Meißner Straße Richtung Coswig, kurz hinter den Landesbühnen, Chemnitz, Wilhelm-Busch-Straße stadteinwärts und Dresden, Strehlener Straße, Stübelallee, jeweils stadteinwärts und auf der Heinrich-Zille-Straße.
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0: Kurz nach 11 haben wir es und haben Sie schon gehört, die Kaisermania startet ja wieder. 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Und Roland Kaiser wollen wir auch gleich hören nach Manfred Mann's Earth Band.

Ja, so langsam wird es Zeit, sich übers Mittagessen ein bisschen Gedanken zu machen. Einen schönen Sonntag wünscht Antenne Sachsen. Ich bin Robert Drexler, habe für Sie nach der Gumbay Dance Band, die ja schon so ein bisschen gute Laune und Urlaubsstimmung verbreitet haben, passt ja zum Ferienstart, noch eine richtige gute Laune Nummer von Chris Andrews.

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Schön, dass Sie eingeschaltet haben. Antenne Sachsen hier an diesem Sonntag. Heute ist übrigens nochmal Tag der Kunst in Pirna. In der Altstadt von Pirna gibt es verschiedene Kunstinstallationen. Also vielleicht schauen Sie ganz einfach mal vorbei. Ich sag mal, das Wetter passt ja eigentlich ganz gut für einen Stadtbummel und lädt dazu ein, auch mal ein bisschen Zeit draußen zu verbringen, ohne dass es einem zu heiß wird.

0: kurz vor 12 Mittagszeit hier bei uns auf Antenne Sachsen. Gleich die Nachrichten, danach Musik von Nino D'Angelo.
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1: Mit Ingo Enke. Guten Tag. Eine neue Studie aus Sachsen zeigt, sichtbare Windräder können die Unterstützung für den Ausbau erneuerbarer Energien beeinflussen. Clarissa Kunert fasst zusammen.
2: Zwei Forscher der Uni Leipzig haben die Daten von 28.000 Anlagen ausgewertet und mit Wahlergebnissen aus ganz Deutschland verglichen. Dabei zeigte sich, dass die Zustimmung zu Parteien, die einen Ausbau befürworten, sinkt, sobald Windkraftanlagen von Wohngebieten aus sichtbar werden. Den Forschern zufolge könnte finanzielle Beteiligung der Anwohner an den Gewinnen der Anlage dazu beitragen, diese negativen Reaktionen zumindest teilweise abzumildern.
1: Bei einer Auseinandersetzung in Essen ist letzte Nacht ein Mann gestorben. Das teilte die Essener Polizei heute mit. Eine Menschengruppe sei in Streit geraten, auch Stichwaffen seien eingesetzt worden. Wie der Mann ums Leben kam, müsse nun ermittelt werden. Die Bild berichtet von bis zu 150 Personen. Die Polizei war mit vielen Kräften vor Ort. In Riesa haben zwei maskierte Unbekannte einen Einkaufsmarkt überfallen. Um kurz nach 20 Uhr klingelten die Täter gestern an einer Filiale am Kalkberg. Laut Polizei öffnete eine Mitarbeiterin die Tür. Die Unbekannten drängten die 37-Jährige mit einem Messer zurück in den Laden. Einer der Täter forderte sie auf, Bargeld herauszugeben. Die Mitarbeiterin übergab einen vierstelligen Geldbetrag. Hinweise nimmt die Polizeidirektion Dresden entgegen. In Köln wird heute für die Rechte von Schwulen und Lesben demonstriert. Zum Christopher Street Day erwarten die Veranstalter mehr als 1 Million Menschen. Es ist eine der größten Veranstaltungen der queeren Gemeinschaft in Europa. Die Polizei ist mit mehreren hunderten Beamten vor Ort. Sie hat angekündigt, frühzeitig und entschlossen einzuschreiten, sollte es Anfeindungen geben. Bei Kontrollen von Tierversuchen in Sachsen hat die Landesdirektion letztes Jahr Mängel festgestellt. Dazu gehörten zum Beispiel 2 Pferde mit rissigen Hufen, unzureichender Sonnenschutz oder eine fehlende Genehmigung. 11 Verfahren wegen Ordnungswidrigkeiten wurden eingeleitet, 4 Bußgelder verhängt und 2 Verwarnungen ausgesprochen. Das teilte das Sozialministerium in Dresden auf eine Anfrage der Linken mit. Insgesamt gab es 29 Kontrollen.
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3: Mehr Wolken als Sonne heute, dazu immer wieder Regen, kann noch mal kräftiger ausfallen. Ein frischer Wind dazu, bis zu 24 Grad maximal. Und so geht's auch morgen in die neue Woche. Dazu kommen einzelne Gewitter noch. Es bleibt bei Werten zwischen 19 und 24 Grad höchstens.
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3: A4 Dresden Richtung Chemnitz, 4 Kilometer Stau zwischen Chemnitz Ost und Mitte. A9 Leipzig Richtung Nürnberg, zwischen Leipzig West und Bad Dürrenberg eine Fahrzeugpanne. Hier laufen Bergungsarbeiten und Stau auch in der Weiterfahrt zwischen Naumburg und Eisenberg. Die A13 Dresden Richtung Berlin mit Stau zwischen Großrieschen und Bronco. Und A72 Zwickau-Plauen, Vorsicht in Höhe Reichenbach, hier ein Reh an der Fahrbahn. Geblitzt wird in Chemnitz, Wilhelm-Busch-Straße stadteinwärts.
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4: Na, darf ich Ihnen auch schon schönen Urlaub und schöne Ferien wünschen? Wenn nicht, dann wollen wir ein bisschen das Urlaubsfeeling gleich anheizen mit Ricky Eboveri, mit Mama Maria, vorher noch Nino De Angelo. Mahlzeit.
5: Guck.

Schöne Mittagszeit mit Antenne Sachsen. Und was verbindet uns mit Holland? Naja, die sind auch raus bei der Fußball-Weltmeisterschaft. Und wenn wir schon mal beim Thema sind, Musik aus Holland gibt's jetzt von Louvre.

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Ein schönes erstes Sommerferienwochenende wünscht Antenne Sachsen mit 70ern, 80ern und den schönsten Schlagern. Gleich mit ABBA und vorher noch Ich und Ich vom selben Stern.

0: kurz vor eins. Die Antenne Sachsen Nachrichten warten, danach Musik von den Bellamy Brothers.
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9: Mit Michael Daub. Guten Tag. Schläge, Erpressung und Raub. An Schulen in Sachsen sind im vergangenen Jahr rund 900 Straftaten verübt worden. Vor allem Körperverletzungsdelikte wurden angezeigt. Das teilte das Innenministerium mit. Angefragt hatte AfD-Landtagsabgeordneter Sebastian Wippel. Knut Michael Kunert kennt die Einzelheiten.
10: Ermittelt wurden fast 1050 Tatverdächtige, darunter waren fast 690 Deutsche. Bei den Ausländern tauchten fast ausschließlich Syrer an erster Stelle der Statistik auf. So wurde gegen 65 wegen gefährlicher und schwerer Körperverletzung ermittelt und gegen 10 wegen Raubes und räuberischer Erpressung.
9: Pünktlich zum Start der Sommerferien rechnet Sachsens Tourismusbranche mit einer erfolgreichen Saison. Nach Angaben des Landestourismusverbandes ist die Buchungslage insgesamt gut. Vor allem familienfreundliche Angebote, Naturerlebnisse und Kulturveranstaltungen sind gefragt. Gleichzeitig gibt es in vielen Regionen noch freie Unterkünfte, besonders für Kursentschlossene. Beliebt sind vor allem Ferienwohnungen und Pensionen auf dem Land sowie Hotels in den Großstädten. Bei den Reformplänen der Koalition würden bei Rente, Gesundheit, Pflege und Steuern die Folgen für Frauen zu wenig berücksichtigt. So sieht es zumindest die Soziologin Jutta Almendinger. Erwerbsarbeit werde aufgewertet, unbezahlte Sorgearbeit werde abgewertet, sagte sie der Zeit. Bei den Steuerplänen schlägt sie vor, das Ehegattensplitting abzuschaffen, sonst würden Frauen weiter ihre Arbeitszeit stärker reduzieren als Männer. Die Union lehnt das Aus des Splittings ab. Die Mehrheit der Erziehungsberechtigten in Deutschland verzichtet bei ihren Kindern auf zeitliche Beschränkungen am Smartphone und eine Überwachung der Social-Media-Aktivitäten. In einer Studie sagten zum Beispiel 65% der Haushalte, dass es keinerlei zeitliche Beschränkung gebe. Viele Eltern gaben an, auf die Eigenverantwortung der Kinder zu setzen.
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11: Heute Sonne und Wolken, Schauer und Gewitter bei 20 bis 25 Grad, windig. In der Nacht dann auch wechselnd bewölkt und nach einzelnen Schauer 16 bis 12 Grad die Tiefstwerte. Und morgen ähnlich wie heute, es geht wechselhaft und windig weiter. Dazu viele Wolken, die ab und zu Regen mitbringen. Auch Gewitter sind nicht ausgeschlossen bei bis zu 24 Grad.
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11: A4 Chemnitz Richtung Dresden, Vorsicht, zwischen Hainichen und Berbersdorf ein defektes Fahrzeug und Fahrzeugteile auf allen Spuren. A4 Dresden Richtung Chemnitz, 5 Kilometer Stau zwischen dem Dreieck Dresden West und dem Dreieck Nossen. Und A13 Dresden Richtung Berlin, zwischen Großrieschen und Bronco, 6 Kilometer Stau.

0: Litztwirt in Radebeul, Kötschenbroda Straße nach dem Kaufland Richtung Dresden in der 30er-Zone.
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3: Ja, wir machen Ihren Sonntag noch ein bisschen schöner. Jetzt mit UB40, mit Matthias Reim, Du bist mein Glück, da kann man nichts mehr hinzufügen. Und das Original vom Bett im Kornfeld von Jürgen Drews, die Bellamy Brothers, Let Your Love Flow.

Also wenn das kein Soundtrack für ihre Sommerferien ist, dann weiß ich auch nicht. UB40 und Red Red Wine. Hier bei uns auf Antenne Sachsen 70er, 80er und die schönsten Schlager und natürlich auch die Beatles.

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2: In der gehobenen Küche, da sind Blaubeeren längst angekommen und dort auch mehr als nur fürs Dessert reserviert. Profis kombinieren Blaubeeren extrem gerne mit frischen Kräutern wie Thymian, Basilikum oder Rosmarin. Auch ein Hauch von abgeriebener Zitronenschale hebt das Aroma auf ein neues Level. Außerdem nutzen Spitzenköche die Beeren für deftige Soßen. Reduziert mit Rotwein, Schalotten und einem Zweig Rosmarin machen sie sich super zu Wildgerichten, Entenbrust oder zu gegrilltem Ziegenkäse.
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0: kurz vor zwei schon wieder. Nana Muscuri ist auch aufgestanden. Guten Morgen, Sonnenschein. Haben wir gleich vorher noch die Antenne Sachsen Nachrichten.
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7: Michael Daub, guten Tag. Leipzig lässt nicht locker. Der Stadtrat hat sich in seiner letzten Sitzung vor der Sommerpause erneut mit der Agrarbrücke beschäftigt. Sie muss ja wegen Baufälligkeit demnächst abgerissen werden. Und während sich der Freistaat aus Kostengründen längst auf einen Ersatzneubau festgelegt hat, hofft eine große Mehrheit der Lokalpolitiker noch immer auf eine Alternativlösung. Denn die Brücke durchschneidet seit den 70er Jahren den denkmalgeschützten Agrarpark. Beschlossen wurde diesmal ein Appell an die Staatsregierung, alle Alternativen nochmals zu prüfen und sich bei der Bundesregierung für die Finanzierung einzusetzen. Die sechs Tiger der umstrittenen Domtoren

0: Hörin Carmen Zander aus Dölzig sind vorgestern in einer Tierschutzstation in Spanien eingetroffen. Das Landratsamt Nordsachsen hatte die Tiere abtransportieren lassen, weil die Halterin Vorgaben zur Gehegegröße nicht erfüllte, so die LVZ. Die Raubkatzen befinden sich nun in einer 30-tägigen Quarantäne für medizinische Untersuchungen. Danach ziehen die Tiere auf ein 3000 Quadratmeter großes Außengelände mit einer Badestelle um. Die AfD beendet heute ihren Bundesparteitag in Erfurt. Gestern hatten zehntausende Menschen gegen das Treffen protestiert. Heute wollen die Stadt und das Bündnis Widersetzen Bilanz ziehen. Ursula Winkler berichtet.
1: Unmittelbar nach den Protesten sprachen die Aktivisten von den größten Blockaden, die sie je auf die Beine gestellt hätten. 17.000 von rund 50.000 Demonstranten hätten sich daran beteiligt. Die Polizei zählte dagegen nur gut 30.000 Menschen bei den weitgehend friedlichen Protesten. In der Messehalle geht es heute um Formsachen. Die wesentlichen Punkte wurden schon abgehakt.
0: In Südwestsachsen gibt es ein neues Angebot zur Früherkennung von Lungenkrebs. Das Heinrich-Braun-Klinikum Zwickau und das Klinikum Chemnitz kooperieren künftig, um Lungenkarzinome möglichst frühzeitig zu erkennen. Das Screening richtet sich an aktive und ehemalige Raucher, die noch keine Symptome haben. Während das Klinikum Chemnitz bereits entsprechende Expertise und Prozesse etabliert hat, will das Heinrich-Braun-Klinikum im Herbst in das Screening einsteigen. Die Untersuchung ist eine Leistung der gesetzlichen Krankenkassen.
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3: Es ist stark bewölkt, es gibt kaum Sonne, dafür wiederholt Schauer und bis zum Abend auch einzelne Gewitter bei Höchstwerten 21 bis 24 Grad. Dazu weht's in Schauernähe doch stark böig und auf dem Fichtelberg sogar stürmische Böen. Die kommende Nacht stark bewölkt und örtlich Schauer bei Tiefstwerten 16 und 12 Grad und morgen dann stark bewölkt, zeitweise Schauer, nachmittags und abends wieder einzelne Gewitter 22 bis 25 Grad.
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3: A4 Dresden Richtung Chemnitz, zwischen Chemnitz Ost und Chemnitz Mitte, 4 Kilometer Stau. A9 Leipzig Richtung Nürnberg, zwischen Leipzig West-Merseburg und Kreuz-Rippachtal, 3 Kilometer Stau. Und zwischen Weißenfels und Bad Klosterlausnitz, 12 Kilometer Stau. A13 Dresden Richtung Berlin, zwischen Großräschen und Bronco, 3 Kilometer Stau. Und es blitzt Radebeul, die Kötschenbroder Straße, nach dem Kaufland Richtung Dresden.
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5: Auf geht's Richtung Sonntagnachmittag mit Nana Muscuri, die ist auch aufgestanden. Guten Morgen, Sonnenschein. Und wenn wir beim Thema Schlager bei Ihnen genau richtig sind, die Schlager der Woche gibt's ab kurz nach 4 nochmal in der Wiederholung der Freitagsausgabe mit Bodo Heinze hier bei uns.
6: Guten

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70er, 80er, jetzt mit den Twins und Not the Loving Kind und natürlich die schönsten Schlager, DJ Ötzi und Nick P, ein Stern, der deinen Namen trägt. Und beim Thema Schlager ist natürlich Mitsing-Alarm, nicht nur bei diesem Titel, sondern auch bei den Hits von Roland Kaiser. 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

0: Antenne Sachsen hier wünscht einen schönen Sonntag und heute gehen die Stadtfeste in Delitzsch und das Stadtfest Riesa zu Ende. Also wer nochmal mitfeiern will, kann das gerne natürlich tun. Und wir feiern ein bisschen die Kinder. Kinder an die Macht, hier ist Herbert Grönemeyer.
1: Jawohl.

0: gleich um 3. Die Antenne Sachsen Nachrichten warten, danach Musik von Middle of the Road.
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9: Mit Michael Daub, guten Tag. Nach dem versuchten Tötungsdelikt auf der Zwickauer Marienstraße sitzen beide Tatverdächtige inzwischen in U-Haft. Es handelt sich um zwei 19 und 25 Jahre alte Afghanen. Der Zustand des lebensgefährlich verletzten 26-Jährigen ist unverändert. Nach bisherigen Erkenntnissen erlitt er seine Verletzungen nicht durch ein Messer, sondern durch stumpfe Gewalt. Die Kripo bittet weiterhin dringend um Zeugenhinweise, besonders Fotos und Videos von der Auseinandersetzung an der Marienstraße gestern Abend könnten für die Ermittlungen wichtig sein. Zehntausende Menschen haben in Erfurt weitgehend friedlich gegen den AfD-Bundesparteitag demonstriert. Aber so ganz gewaltfrei ging es dann nicht zu. Bei einer Blockade auf der A71 habe es einen Schlagstockeinsatz der Polizei gegeben, wie ein Polizeisprecher sagte. Mehrfach sei Pfefferspray eingesetzt worden, an einer Absperrung auch körperliche Gewalt. Die Vorfälle würden jetzt analysiert. Der AfD-Parteitag endet heute. Olla heißt es für die 6 Tiger aus dem Landkreis Nordsachsen, die jetzt in Spanien angekommen sind. Nathalie Feigl kennt die ganze Geschichte.
10: Ja, die Raubkatzen sind am Wochenende in der Tierschutzstation eingetroffen. Eigentlich

0: kommen sie aus Dölzig. Sie wurden der umstrittenen Dompteurin Carmen Zander abgenommen, weil sie gesetzliche Vorgaben nicht beachtete, wie beispielsweise die Gehegegröße. Derzeit befinden sich die Tiger in einer 30-tägigen Quarantäne für medizinische Untersuchungen. Danach ziehen die Tiere auf ein 3000 Quadratmeter großes Außengelände mit einer Badestelle um.
1: Sommerzeit ist auch Freibadzeit. Der Bundesverband Deutscher Schwimmmeister appelliert an Eltern, ihre Aufsichtspflicht ernst zu nehmen und am besten aufs Handy zu verzichten. Sprecher Großmann sagte, ein Bademeister könne nicht die persönliche Aufsicht über jedes Kind übernehmen. Manche Bäder weisen mit Schildern darauf hin, dass Kinder binnen 20 Sekunden lautlos ertrinken können. Damit sich vor allem Touristen auf dem Elberadweg besser orientieren können, helfen nun sogenannte Piktogramme weiter. So ein Symbol auf der Fahrbahn gibt es seit dieser Woche an der ehemaligen Carola-Brücke in Dresden. Es zeigt das Elberadweg-Logo auf blauem Hintergrund. In diesem Jahr sollen noch 19 weitere folgen. Sie sollen an besonders unübersichtlichen Stellen für eine bessere Wegweisung sorgen.
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3: Es ist stark bewölkt, es gibt kaum Sonne, dafür wiederholt Schauer und bis zum Abend auch einzelne Gewitter bei Höchstwerten 21 bis 24 Grad. Dazu weht's in Schauernähe doch stark böig und auf dem Fichtelberg sogar stürmische Böen. Die kommende Nacht stark bewölkt und örtlich Schauer bei Tiefstwerten 16 und 12 Grad und morgen dann stark bewölkt, zeitweise Schauer, nachmittags und abends wieder einzelne Gewitter 22 bis 25 Grad.
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3: A4 Chemnitz Richtung Erfurt, Höhe Merane, Vorsicht, liegen gebliebenes Fahrzeug auf der rechten Spur. Dresden Richtung Chemnitz, zwischen Chemnitz Ost und Chemnitz Mitte 4 Kilometer Stau. Die A4 Görlitz Richtung Dresden, zwischen Kodersdorf und Niederseifersdorf 1 Kilometer Stau. A9 Leipzig Richtung Nürnberg, zwischen Dreußig und Bad Klosterlausnitz 5 Kilometer Stau. Und A72 Leipzig Richtung Chemnitz, zwischen Espenhain und Borna Nord 1 Kilometer Stau nach Unfall. Die Autobahn Richtung Chemnitz hier im Moment gesperrt.
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4: Kurz nach drei, einen schönen Sonntag wünsche ich Ihnen. Jetzt unter anderem mit Kerstin Ott und Helene Fischer, die gestern in Hamburg war. Regenbogenfarben hören wir gleich. Und vorher noch Middle of the Road, Chirpy, Chirpy, Cheap.

mit Richard Sanderson machen wir uns einen gemütlichen Sonntag, 70er, 80er und die schönsten Schlager hier bei uns auf Antenne Sachsen. Und jetzt kommt eine kleine Frau mit einer großen Gitarre und einer großartigen Stimme. Hier ist Susi Quattro.

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Travi Deutscher hat sich der einst gesagt, was Modern Talking können, das kann ich schon lange. Mixed Emotions, Just For You. Der Erfolg hat ihm ja in gewisser Weise zumindest auch recht gegeben. Hier bei uns gehört auf Antenne Sachsen 70er, 80er und die schönsten Schlager. Gleich der Mann, der in Dresden eine Wiese hat, Joe Cocker, und vorher noch Kultmusik von Silly.

0: kurz vor vier. Gleich bei uns nochmal die Schlager der Woche. Ich übergebe an Bodo Heinze und vorher noch die Antenne Sachsen Nachrichten.
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7: Mit Michael Daub, guten Tag. Schläge, Erpressung und Raub an Schulen in Sachsen sind im vergangenen Jahr rund 900 Straftaten verübt worden. Vor allem Körperverletzungsdelikte wurden angezeigt. Das teilte das Innenministerium mit. Angefragt hatte AfD-Landtagsabgeordneter Sebastian Wippel. Einzelheiten von Knut Michael Kunert.
8: Ermittelt wurden fast 1050 Tatverdächtige, darunter waren fast 690 Deutsche. Bei den Ausländern tauchten fast ausschließlich Syrer an erster Stelle der Statistik auf. So wurde gegen 65 wegen gefährlicher und schwerer Körperverletzung ermittelt und gegen 10 wegen Raubes und räuberischer Erpressung.
7: Pünktlich zum Start der Sommerferien rechnet Sachsens Tourismusbranche mit einer erfolgreichen Saison. Nach Angaben des Landestourismusverbandes ist die Buchungslage insgesamt gut. Vor allem familienfreundliche Angebote, Naturerlebnisse und Kulturveranstaltungen sind gefragt. Gleichzeitig gibt es in vielen Regionen noch freie Unterkünfte, besonders für Kurzentschlossene. Beliebt sind vor allem Ferienwohnungen und Pensionen auf dem Land sowie Hotels in den Großstädten. Bundesverteidigungsminister Pistorius will verhindern, dass die AfD im Falle einer Regierungsbeteiligung Zugang zu geheim eingestuften Informationen erhält. Im Interview mit der Bild sagte er:
9: Die Nähe zu Putin ist nicht zu übersehen. Die Vermutung, dass es Geld aus Russland gibt, steht ebenfalls im Raum. Also ernsthaft zu glauben, wir dürften leichtfertig diese Informationen in die falschen Hände geraten lassen. Ich glaube, das liegt auf der Hand, dass das nicht passieren darf.
7: Mit Blick auf eine mögliche absolute Mehrheit der AfD in Sachsen-Anhalt sprach Pistorius von allergrößten Sorgen. Rund 40% der Beschäftigten in Deutschland glauben nicht, dass sie ihren Beruf bis zur Rente durchhalten. Das geht aus einer Umfrage des Deutschen Gewerkschaftsbundes hervor, das schreiben die Funke-Zeitungen. DGB-Chefin Fahimi forderte die Regierung auf, das nicht länger zu ignorieren. Ziel müsse sein, Menschen gesund bis zum Ruhestand zu halten, statt das Renteneintrittsalter immer höher zu legen.
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10: Es ist stark bewölkt, es gibt kaum Sonne, dafür wiederholt Schauer und bis zum Abend auch einzelne Gewitter bei Höchstwerten 21 bis 24 Grad. Dazu weht's in Schauernähe doch stark böig und auf dem Fichtelberg sogar stürmische Böen. Die kommende Nacht stark bewölkt und örtlich Schauer bei Tiefstwerten 16 und 12 Grad und morgen dann stark bewölkt, zeitweise Schauer, nachmittags und abends wieder einzelne Gewitter 22 bis 25 Grad.
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10: A4 Chemnitz Richtung Erfurt, in Höhe Merane Vorsicht, liegen gebliebenes Fahrzeug auf der rechten Spur. Die A4 Dresden Richtung Chemnitz, zwischen Chemnitz-Glößau und Chemnitz-Mitte, 2 Kilometer Stau. A9 Leipzig Richtung Nürnberg, zwischen Leipzig-West-Merseburg und Kreuz-Rippachtal, 3 Kilometer Stau. Und die A72 Leipzig Richtung Chemnitz, zwischen Essen-Main-Kitscher und Borna Nord, nach Unfall nur eine Spur frei.
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11: Hallo liebe Schlagergemeinde, es startet eine neue Ausgabe der Schlager der Woche. Vielen Dank an alle, die abgestimmt haben. Ihre Votings haben in uns

0: unserer Wertung wieder einiges bewegt. Allerdings nicht auf Platz 10. Dort unverändert Ilka Grunewold und Wenn ich träum.
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weiterhin auf der 10 Ilka Grunewald und Wenn ich träum. Der nächste Künstler erzählt in seinem neuen Song über Erinnerungen, die erste Liebe und die besonderen Momente, die uns ein Leben lang begleiten. In den Schlagern der Woche ist er neu eingestiegen auf Platz 9. Leonard, ein letzter Blick zurück.

0: Comedy mit ihrem Mutmacher-Song. Allerdings ist sie auch schon zum 8. Mal dabei und wird somit die Schlager der Woche verlassen.
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0: Wir landen heute im Jahr 1981. Die erste Notierung in den Charts gab es am 19. Januar. Der Titel war dann 19 Wochen platziert, davon 5 Wochen in den Top 10. Die höchste Notierung war Platz 5. Paola, der Teufel und der junge Mann.

Unser Zeitreisetitel: Der Teufel und der junge Mann mit Paola. Ihre ersten Auftritte hatte die Schweizer Sängerin bereits im Alter von 14 Jahren. Ihren größten Erfolg feierte sie 1978 mit der deutschen Version des Klassikers Blue Bayou. Nachdem es in den letzten Jahren deutlich ruhiger um Paola geworden ist, konnte man sie im vergangenen Jahr noch einmal beim Eurovision Song Contest im Rahmenprogramm mit ihrem Titel Cinema erleben. Sehr zur Freude.

Freude ihrer langjährigen Fans. Und damit zurück zu unserer Hörerhitparade. Die nächste Interpretin ist heute zum 7. Mal in unserer Wertung. Einmal kann man sie somit noch wieder wählen. In der aktuellen Ausgabe musste sie einen Platz abgeben. Heute die 7. Linda Jung, Liebesbriefe.

Sie hören Antenne Sachsen mit den Schlagern der Woche auf Platz 6, unser zweiter Neueinstieg, Mitch Keller. Das sind keine Tränen. Und ob er sich nächste Woche vielleicht in Richtung Spitzengruppe bewegt, das entscheiden Sie mit Ihrer Stimme auf Antenne Sachsen. Und mit etwas Glück gibt es noch einen tollen Gewinn obendrauf, eine JBL Bluetooth Box. Der nächste Interpret ist zum zweiten Mal dabei und konnte sich im Vergleich zu seiner ersten Teilnahme um 2 Plätze verbessern. In dieser Ausgabe sichert er sich Platz 5. Olaf Berger. Alles oder dich.

0: Uta Bresan ist mit ihrem Titel voller Hoffnung und Zuversicht, die Liebe hat dich auserwählt, heute unser höchster Neueinstieg und gleich direkt auf Platz 4 gelandet.
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0: Es geht in die Tiefen des Kellers. Hier haben wir heute wieder Titel, die nicht mehr in den Top 10 sind. In der letzten Woche Platz 8.

0: Er ist ausgeschieden, weil er bereits 8-mal dabei war. In der letzten Sendung unser Platz 5, Christian Leiß.
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0: Und auch sie musste nach der maximal möglichen Teilnahme die Schlager der Woche verlassen. In der letzten Ausgabe Platz 2, Niki Schubert.
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0: Wir lassen den Schlagerkeller hinter uns, steigen die Treppen wieder hinauf. Tür zu, rein ins Studio und wir öffnen die Tür zu den Neuvorstellungen. Seit mittlerweile 15 Jahren behauptet er sich erfolgreich im Schlagergeschäft. In seinem neuen Song widmet er sich einem zutiefst menschlichen Thema. Einer schlaflosen Nacht voller Zweifel und der bangen Frage, ob die Beziehung noch eine Chance hat. Die Antwort erfahren wir in unserer ersten Neuvorstellung. Norman Langen. Die Liebe schafft das schon.
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Erster, letzter Kuss, Neuvorstellung 2 mit Maria Foscagna. Bis 2016 war sie Background-Sängerin bei Helene Fischer. Seitdem widmet sie sich ihrer Solokarriere. In ihrem neuen Song geht es um einen vermeintlich ersten, letzten Kuss, bei dem man glaubt, es ist alles vorbei, während das Herz längst andere Pläne hat. Und wir kommen zur dritten Neuvorstellung in den Schlagern der Woche, Matthias Reim, Die Sterne lügen.

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1: Neuvorstellung 3. Die Sterne lügen, behauptet zumindest Matthias Reim in seinem neuen Titel. Es geht um zwei Menschen, die eigentlich auch astrologisch betrachtet nicht zusammenpassen, aber gerade deshalb nicht voneinander lassen können. Und bei uns in den Schlagern der Woche müssen für unsere Neuvorstellungen nicht nur die Sterne günstig stehen, sie brauchen auch Ihre Stimme. Auf antennesachsen.de stimmen Sie ab und wählen Sie Ihre drei Favoriten.
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1: Der heutige Musikwunsch kommt von Bettina Kramer aus Weimar, Howard Carbondale und die Zeitlos-Version von Dann geh doch.
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Geh doch in der Zeitlos-Version. Mit seinem Album Zeitlos hat der inzwischen 80-jährige Sänger viele seiner größten Hits aus 6 Jahrzehnten neu aufgenommen. Er selbst sagt darüber, jetzt klingen sie wieder neu im Sound von heute mit der Seele von damals. Und wenn Sie sich jetzt fragen, wie kommt mein Musikwunsch in die Sendung? Ganz einfach, schicken Sie uns diesen und stimmen Sie ab unter antennesachsen.de. So bestimmen Sie die Reihenfolge unserer Hörerhitparade. Belohnt wird dies mit einer JBL Bluetooth Box Go 4. Darüber freuen kann sich heute Nicole Rauschenbach aus Eberswalde. Herzlichen Glückwunsch! Wir kommen zur Spitzengruppe. So langsam, aber sicher steigt die Spannung. In Kürze wissen wir, wer heute unsere Nummer 1 ist. Zuvor die weiteren Platzierungen. Sonne, Meer, Strand und eine Sommerliebe. Davon erzählt ihr neuer Song. Zum ersten Mal schafft sie damit den Sprung aufs Treppchen. Es ging einen Platz nach oben, heute Platz 3 für Laura Wilde. Summer Feeling.

0: Letzte Woche auf dem Schlagerthron in dieser Ausgabe Platz 2, Helene Fischer, heute Nacht. In den Schlagern der Woche zuvor auf der 3, Laura Wilde, Summerfeeling.
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0: Wir haben auch in dieser Woche eine neue Nummer 1. Zum ersten Mal ist er in den Schlagern der Woche unser Schlagerkönig. Von Platz 3 schaffte er den Sprung auf den Thron. René Ulbrich und Josephine. Bevor wir die Spitzenposition hören, bedanke ich mich fürs Einschalten. Mein Name ist Bodo Heinze und immer daran denken. Nächste Woche gleiche Welle, gleiche Stelle. Bis dahin eine schöne und gesunde Zeit. Hier die neue Nummer 1, René Ulbrich, Josephine.

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1: Mit Michael Daub. Guten Tag. Nach dem versuchten Tötungsdelikt auf der Zwickauer Marienstraße sitzen die beiden Tatverdächtigen inzwischen in U-Haft. Es handelt sich um zwei 19 und 25 Jahre alte Afghanen. Der Zustand des lebensgefährlich verletzten 26-Jährigen ist unverändert. Nach bisherigen Erkenntnissen erlitt er seine Verletzungen nicht durch ein Messer, sondern durch stumpfe Gewalt. Die Kripo bittet weiterhin dringend um Zeugenhinweise. Besonders Fotos und Videos von der Auseinandersetzung an der Marienstraße am Samstagabend könnten für die Ermittlungen wichtig sein. Olla heißt es für die 6 Tiger aus dem Landkreis Nordsachsen, die jetzt in Spanien angekommen sind. Nathalie Feigl mit der ganzen Geschichte.
2: Ja, die Raubkatzen sind am Wochenende in der Tierschutzstation eingetroffen. Eigentlich stammen sie aus Dölzig. Sie wurden der umstrittenen Dompteurin Carmen Zander abgenommen, weil sie gesetzliche Vorgaben nicht beachtete, wie beispielsweise die Gehegegröße. Derzeit befinden sich die Tiger in einer 30-tägigen Quarantäne für medizinische Untersuchungen. Danach ziehen die Tiere auf ein 3000 Quadratmeter großes Außengelände mit einer Badestelle um.
1: Der AfD-Parteitag in Erfurt ist zu Ende. Auch wenn es am zweiten Tag größtenteils um Formalien ging, betonte die Parteispitze zum Schluss, die AfD wolle in die Regierungen. Man wolle dieses Land wieder vom Kopf auf die Füße stellen, so Co-Parteichef Chrupalla. Begleitet wurde das Parteitag-Wochenende von massiven Protesten mit Zehntausenden Teilnehmenden. Besonders heute kam es mehrfach zu Auseinandersetzungen mit der Polizei. Die Böden in Deutschland trocknen immer weiter aus, besonders im Süden und bei uns im Osten. Das liege jedoch weniger an der vergangenen Hitzewelle, sondern eher daran, dass es seit Monaten zu wenig regnet. Das zeigt der Dürremonitor des Helmholtz-Zentrums für Umweltforschung. Zoe Tassovali berichtet.
3: Vor allem Wälder geraten durch die hohen Temperaturen unter Stress. Dort steigt zum Beispiel das Risiko für Borkenkäfer. Und wenn es in den kommenden Wochen nicht deutlich mehr regnet, müssen Landwirte auch bei Mais- und Zuckerrüben mit schlechteren Ernten rechnen.
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4: Es ist stark bewölkt, es gibt kaum Sonne, dafür wiederholt Schauer und bis zum Abend auch einzelne Gewitter bei Höchstwerten 21 bis 24 Grad. Dazu weht's in Schauernähe doch stark böig und auf dem Fichtelberg sogar stürmische Böen. Die kommende Nacht stark bewölkt und örtlich Schauer bei Tiefstwerten 16 und 12 Grad und morgen dann stark bewölkt, zeitweise Schauer, nachmittags und abends wieder einzelne Gewitter 22 bis 25 Grad.
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4: A4 Chemnitz Richtung Erfurt zwischen Ronneburg und Gera Leumnitz. Vorsicht, Fahrzeugteile auf der linken Spur. Die A9 Leipzig Richtung Nürnberg zwischen Naumburg und Bad Klosterlausnitz. 3 Kilometer Stau. Und A17 Prag Richtung Dresden zwischen Grenzübergang Breitenau-Schönwald und Bad Gottleuba 1 Kilometer.

0: Stau. Es blitzt Dresden, Stübelallee, Strehlener Straße und Heinrich-Zille-Straße und die B178 in Richtung Zittau in der Ausfahrt Eckersbach.
1: Schönes Wochenende. Hier ist Robert Drexler.
2: Jo, und da heiße ich Sie nochmal willkommen zurück hier bei uns auf Antenne Sachsen am Sonntag mit Andrea Berg und Elton John mit Kiki, die Don't Go Breaking My Heart. Schön, dass Sie dabei sind.

Danke fürs Einschalten über DRB Plus und natürlich auch im Stream Antenne Sachsen hier mit Robert Drexler, gleich mit Stevie Wonder. Und weiter geht's bei uns mit Smokey. Heute übrigens an diesem 5. Juli, dem Tag des Bikinis. Ja, der ist heute tatsächlich. Ob das heute die passende Tagesbekleidung ist, das sollten Sie selbst herausfinden.

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1: 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Gleich ab 6 hier bei uns auf Antenne Sachsen. Kurzen Augenblick, dann geht's weiter mit der Frau, die 2 Konzerte in Hamburg an diesem Wochenende gegeben hat. Helene Fischer. Moment.
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70er, 80er und die schönsten Schlager hier bei uns auf Antenne Sachsen. Jetzt kramen wir mal wieder in der Ostkiste und damit auch so ein bisschen natürlich in meiner Vergangenheit. Schließlich bin ich hier auch aufgewachsen. Und ehrlich gesagt, einer meiner 80er-Favoriten kommt schon von Karat und heißt Der blaue Planet.

0: Kurz vor sechs haben wir's. Antenne Sachsen gleich mit den Nachrichten, danach Musik von Hoffmann und Hoffmann.
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0: Mit Michael Daub. Pünktlich zum Start der Sommerferien rechnet Sachsens Tourismusbranche mit einer erfolgreichen Saison. Nach Angaben des Landestourismusverbandes ist die Buchungslage insgesamt gut. Vor allem familienfreundliche Angebote, Naturerlebnisse und Kulturveranstaltungen sind gefragt. Gleichzeitig gibt es in vielen Regionen noch freie Unterkünfte, besonders für Kurzentschlossene. Beliebt sind vor allem Ferienwohnungen und Pensionen auf dem Land sowie Hotels in den Großstädten. Glück im Unglück hatte eine Autofahrerin in Bielertal in der Sächsischen Schweiz. Die Frau war heute Morgen mit ihrem Wagen eine Böschung hinabgestürzt und hat sich überschlagen. Der Unfall passierte heute Morgen gegen 8:30 auf der Pirnaer Straße. Nach Angaben der Polizei kam der Opel Corsa aus noch ungeklärter Ursache von der Fahrbahn ab. Danach rutschte der Wagen mehrere Meter die Böschung hinunter und überschlug sich. Die Fahrerin wurde dabei nur leicht verletzt. Der Sachschaden rund 3.000 Euro. Die Polizei ermittelt. In Köln ist am Mittag die CSD-Parade gestartet, einer der größten Umzüge der LGBTQ-Community weltweit. An der Demo zum Christopher Street Day beteiligten sich rund 250 Gruppen mit etwa 60.000 Teilnehmenden. Die Veranstalter rechnen mit bis zu 1 Million Besucher. Auch NRW-Innenminister Reul ist dabei. Er sagt, es gäbe zunehmend Menschen, die den Anspruch erheben, zu bestimmen, wie man leben müsse, und das sei ein Irrtum. Das internationale Theaterfestival Theater der Welt ist in Chemnitz zu Ende gegangen. Rund 17.000 Besucherinnen und Besucher erlebten mehr als 30 internationale Produktionen. Die Auslastung lag bei beeindruckenden 91,8%. Ein Drittel des Publikums war extra angereist. Festivalintendant Stefan Schmidtke zeigte sich nicht überrascht. Chemnitz habe sich schon als Kulturhauptstadt Europas 2025 als weltoffene Stadt bewiesen. Das Festival findet alle 3 Jahre statt. Die ersten beiden Viertelfinalisten bei der Fußball-WM sind gefunden, Marokko und Frankreich. Heute Abend und in der Nacht finden die nächsten Achtelfinalduelle statt. Um 22 Uhr trifft Brasilien auf Norwegen und ab 2 Uhr bekommen es dann die Engländer mit Co-Gastgeber Mexiko zu tun.
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6: Es ist stark bewölkt, es gibt kaum Sonne, dafür wiederholt Schauer und bis zum Abend auch einzelne Gewitter bei Höchstwerten 21 bis 24 Grad. Dazu weht's in Schauernähe doch stark böig und auf dem Fichtelberg sogar stürmische Böen. Die kommende Nacht stark bewölkt und örtlich Schauer bei Tiefstwerten 16 und 12 Grad und morgen dann stark bewölkt, zeitweise Schauer, nachmittags und abends wieder einzelne Gewitter 22 bis 25 Grad.
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6: A9 Leipzig Richtung Nürnberg zwischen Dreußig und Bad Klosterlausnitz 1 Kilometer Stau und es blitzt in Dresden Stübelallee, Strehlener Straße und Heinrich-Zille-Straße, hier Superblitzer, und die B178 Richtung Zittau in der Ausfahrt Eckersbach.
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0: Kurz nach 6 haben wir's. Kommen Sie gut in Richtung Sonntagabend. Ist ja das erste Ferienwochenende. Ich hoffe natürlich, dass Sie auch Ferien und Urlaub haben, sollten Sie morgen wieder los müssen. Wir von Antenne Sachsen sind natürlich bei Ihnen. Jetzt erstmal Musik.

kann ich an der Stelle mal verraten. Damit habe ich meine Frau rumgekriegt mit diesem Titel Take a Chance on Me. Naja, darum geht's ja auch bei Aber. Hier bei uns auf Antenne Sachsen 70er, 80er und die schönsten Schlager. Gleich mit Kerstin Ott und vorher noch John Lennon.

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Schönen Sonntagabend hier bei uns auf Antenne Sachsen mit 70ern, 80ern und den schönsten Schlagern. Ich hoffe nicht, dass Sie gerade beim Armbrot sitzen, auf den Tisch rumgucken und sagen, was soll das? Ja, Herbert Grönemeyer.

0: Kurz vor sieben haben wir es. Hier ist Antenne Sachsen gleich mit John Travolta und Olivia Newton-John. You're the one that I want. Und wenn Sie das hören, dann wissen Sie schon, Grease-Fieber bricht wieder aus. Ich bin Robert Rexler, wünsche noch einen schönen Sonntagabend.
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8: Abends und nachts stark bewölkt und vor

0: Einzelt der Nacht auch immer wieder Schauer. Temperaturen gehen runter auf 15 bis 12 Grad. Der Montag, morgen dann stark bewölkt, zeitweise Schauer, Höchstwert um die 23 Grad. Dienstag, Mittwoch nochmal ähnlich. Zweite Wochenhälfte wird dann freundlicher und wärmer.
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0: Der Blick zu den Straßen. Wir haben keine Störungsmeldungen zurzeit. Ihnen allen, wo es geht, eine gute und sichere Fahrt.

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3: Abends und nachts stark bewölkt und vereinzelt in der Nacht auch immer wieder Schauer. Temperaturen gehen runter auf 15 bis 12 Grad. Der Montag, morgen dann stark bewölkt, zeitweise Schauer, Höchstwert um die 23 Grad. Dienstag, Mittwoch nochmal ähnlich. Zweite Wochenhälfte wird dann freundlicher und wärmer.
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3: Der Blick zu den Straßen. Wir haben keine Störungsmeldungen zurzeit. Ihnen allen, wo es geht, eine gute und sichere Fahrt.
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4: Abends und nachts stark bewölkt und vereinzelt in der Nacht auch immer wieder Schauer. Temperaturen gehen runter auf 15 bis 12 Grad. Der Montag, morgen dann stark bewölkt, zeitweise Schauer, Höchstwert um die 23 Grad. Dienstag, Mittwoch nochmal ähnlich. Zweite Wochenhälfte wird dann freundlicher und wärmer.

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0: 15 bis 12 Grad. Der Montag, morgen dann stark bewölkt, zeitweise Schauer, Höchstwert um die 23 Grad. Dienstag, Mittwoch nochmal ähnlich. Zweite Wochenhälfte wird dann freundlicher und wärmer.
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1: Abends und nachts stark bewölkt und vereinzelt der Nacht auch immer wieder Schauer. Temperaturen gehen runter auf 15 bis 12 Grad. Der Montag, morgen dann stark bewölkt, zeitweise Schauer, Höchstwert um die 23 Grad. Dienstag, Mittwoch nochmal ähnlich. Zweite Wochenhälfte wird dann freundlicher und wärmer.
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1: In der Nacht ziehen viele Wolken durch, vereinzelt auch Schauer, Temperaturen zwischen 15 und 12 Grad. Der Montag dann heute stark bewölkt, immer wieder Schauer, bei Höchstwerten um die 23 Grad. Ab Wochenmitte wird's dann etwas freundlicher.
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1: In der Nacht ziehen viele Wolken durch, vereinzelt auch Schauer, Temperaturen zwischen 15 und 12 Grad. Der Montag dann heute stark bewölkt, immer wieder Schauer, bei Höchstwerten um die 23 Grad. Ab Wochenmitte wird's dann etwas freundlicher.
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